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3: Für die Gen Z vielleicht eine Fremdsprache gleich um 10 nach 6. Sätze, die nur 2000er-Fans verstehen. Dann habe ich auch noch was Gemütliches für euch. James Blunt mit 1973. Aber vorher wird wieder wach gerüttelt, aber geisteskrank mit Rihanna. Pon de Replay. Ich bin der Dino. Schönen Freitag.
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0: Hier fühlt ihr euch jeden Morgen wohl, auch heute am Freitag. Guten Morgen im Studio der Dino. Das ist euer Morgen und wir wollen natürlich auch dieselbe Sprache sprechen. Sätze, die nur 2000er-Fans verstehen. Absolut Top 2000er-Kollegin Sophia.
1: Guten Morgen. Die Petra aus Bremen, die hat hier reingehört, sehr aufmerksam reingehört, weil gestern hatten wir es ja auch schon von SchülerVZ. Dementsprechend hat sie folgenden Satz mitgebracht. Oh, der hat mir auf die Pinnwand geschrieben.
0: Ja, wir kennen es alle. Das war wie so ein Blog-Eintrag. Das ist also keine private Nachricht.
1: Es war eine öffentliche Pinnwand, wo jeder seinen Kommentar da lassen konnte.
0: Das konnte dann auch schon mal peinlich sein, dass es jemand dann in die Pinnwand geschrieben hat. Bruder, schreib mir direkt.
1: Konnte man die löschen? Ja, oder?
0: Wahrscheinlich schon. Ja, wir werden es nie erfahren, denn SchülerVZ, die Seite ist leider gelöscht.
1: Schade.
0: Ja, wer weiß, was in deiner Pinnwand so drin stand.
1: Ja, ich will es, glaube ich, auch gar nicht mehr wissen.
0: Der hat mir auf die Pinnwand geschrieben. Sätze, die nur 2000er-Fans verstehen, nur hier, immer um 10 nach 6 und um 10 nach 8.
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0: diese Woche neu entdeckt. Hier ist euer Morgen auf Absolut Top 2000er. Mit mir, der Dino. Schönen Freitag. Und wer den besten Mix der 2000er liebt, der meldet sich hier auch rein. 0160 800 700 und dann die 5, eine Nachricht aus NRW.
1: Hi, ich bin Laura und komme aus Hamm, in der Nähe von Dortmund. Und meine Kollegen und ich hören gerne Absolut Top 2000er, weil wir sonst den Büroalltag nicht überleben würden, denn wir fühlen uns mit eurer Playlist immer zurück in die 2000er versetzt.
0: Nicht überleben würden. Geile Nachricht, ja, ist so. Ich brauche auch Musik, um klar zu kommen auf mein Leben. Jetzt um 20 Minuten nach 6 mit One Republic, All the Right Moves.

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9: Am 17. Juli, auf welchem Gerät hört ihr uns?
10: Der Gerät wird nie müde, der Gerät schläft nie ein, der Gerät ist immer vor der Chef. Im Geschäft.
9: So sieht's aus. Egal ob DAB Plus, Radiogerät oder Absolut Radio App auf eurem Gerät. Hauptsache die Hits stimmen. Christina Milian gleich mit When You Look At Me. Und Miss California macht uns jetzt glücklich um 6:30. Dante Thomas.

0: Ist das ein breiter Gürtel und alle Mädels in den 2000ern?
1: Halt, stopp!
0: Nein, das ist ein Minirock. Hello, hier ist absolut top 2000er. Miniröcke, die aussehen wie so ein bisschen breitere Gürtel. Das war ein Trend, der kommt auch wieder zurück. Das sieht man auch bei vielen Hip-Hop-Künstlerinnen, wie zum Beispiel bei Iki Mel oder Nina Chuba. Diesen Minirock-Style, ne? Die 2000er haben es erfunden und deshalb seid ihr jeden Morgen hier mit dabei auf dem einzigen 2000er Sender Deutschlands. Ich sage nur Paris Hilton, Janet Biedermann und viele, viele mehr. Und mit diesem Look verbinde ich auch das Musikvideo zu When You Look At Me. Gibt's jetzt um 20 Minuten vor 7 von Christina Milian auf absolut top.

Meist sind Erinnerungen in Fotoalben oder wie bei uns auf einer Playlist hier im besten Mix der 2000er. Guten Morgen, schönen Freitag, jetzt um kurz vor sieben. Und wir blättern mal in die ganzen Jugendzeitschriften für euch. Was stand zum Beispiel auf der Bravo? Im September 2008 war Ashley Tisdale drauf. Kennt man von High School Musical. Und die Headline: Gefährlicher Beauty-Wahn. Ashley wieder beim Schönheitsdoc. Was sie jetzt gemacht hat. In den 2000ern war das ja so ein Tabuthema. Heute reden Promis ja sogar gerne drüber. Ne, ob man jetzt hier Botox, hier Hyaluron, hier, wie heißt das, Brazilian Butt Lift und sowas. Und auch Männer stehen dazu. Also ich denke mir immer, leben und leben lassen. Und 2000er spielen und spielen lassen. Jetzt Empire of the Sun mit We Are the People auf absolut Top 2000er. Kommt schön und gemütlich rein in den 17. Juli. 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
12: Gott sei Dank habt ihr euren 2000er Safe Space gefunden. Hallo, ich bin der Dino. Von mir gibt es immer einen Auszug aus meiner selbstgeschriebenen 2000er Musikbibel. In dieser Stunde mit einem rockigen Bezug. Und vorher die heiligen Hits. Zum Beispiel von Amy Winehouse, Valerie und vorher Daft Punk. Macht auf jeden Fall happy jetzt am Freitag mit One More Time um 7 Uhr.

0: Musikgeschmack in den 2000ern zusammengefasst in einem Satz: alles außer Schlager. Ich sehe das jetzt gerade auch auf TikTok, ist so ein Trend geworden. Viele Videos, wo Millennials einfach behaupten, wenn man jetzt unseren Musikgeschmack zusammenfasst, dann einfach in alles außer Schlager. Muss ich leider ein bisschen widersprechen. Ich finde, es hat sich 2014 auf jeden Fall verändert. Dort sind wir Fußball-Weltmeister geworden. Was hat das aber mit Schlager zu tun? Ich sage nur, Brandenburger Tor. Wir feiern unsere Jungs. Und wer kommt da raus?
1: Ah, das sind die optimalen Voraussetzungen. Hier kommt die Lieblingsdame der deutschen Fußballnationalmannschaft mit atemlos Helene Fischer!
0: Leute, dann gönnen wir uns jetzt ein paar Sekunden auf absolut Top 2000er diesen Moment. Helene, Brandenburger Tor!

wichtiger Moment. Spür, was Fußball mit uns macht. Ich würde auch behaupten, Helene Fischer ist der Grund, warum wir Fußballweltmeister 2014 geworden sind. So, das sage ich nicht nur, weil ich heute auf ihr Konzert gehe, nach München. Schönen Freitag zusammen. Absolut top.

0: täglich den einzigen 2000er Sender Deutschlands hören und täglich aufgeklärt werden. Zumindest also heute um 20 Minuten nach 7 mit Kollegen Ivo.
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2: Lesen, bis der Arzt kommt. Leute, die 2000er waren so wild und Dr. Sommer erst recht. Sex, Liebe, generell Probleme beim Erwachsenwerden. Diese Themen hatten alle ein Zuhause, nämlich die Rubrik Dr. Sommer in der Bravo. Ich find's einfach Wahnsinn. Ich habe da gerade mal durchgeblättert. Es gibt quasi keine Tabus. Der eine hat einen Pickel auf seinem besten Stück, die andere Leserin wird nicht richtig feucht. Fragen wie, was mache ich, wenn ich fremdgegangen bin, und sind Leihzigaretten besser? Wahrscheinlich auch für die Zigarette danach. Also es wurde wirklich alles besprochen und ich finde es so krass positiv, weil die Bravo war da richtig progressiv auch, ne? Also Themen wie LGBTQ+, Verhütung war ein Ding. Ich habe sogar hier in meiner alten Bravo aus dem Jahr 2002 einen Artikel mit Nein ist Nein. Da denke ich mir, Dr. Sommer hätte damals auch vielen Erwachsenen gut getan.
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11: Der Dino.
12: Nicht die Mama, nicht die Mama.
11: Das bin ich, immer morgens ab 6. Die Woche war hoffentlich erfolgreich und der Freitag ist und bleibt natürlich genauso erfolgreich. Kelly Clarkson gibt uns Mut mit My Life Would Suck Without You. Und vorher um 7:30 ist Maroon 5 dran. Schönen Freitag jetzt mit This Love.

Playlist, die uns aus der Seele spricht. Hier ist euer Morgen, immer ab 6 mit mir, der Dino. Wir fühlen die Texte heute mit Ü30 oder so sogar noch mehr als jetzt in unserer Pubertät, weil wir sie mehr verstehen und weil wir auch einige Sachen erlebt haben. Zum Beispiel jetzt mit My Life Would Suck Without You. Der Song erzählt davon, dass man nach einem Streit wieder zusammenfindet. Statt Drama gibt's am Ende eine zweite Chance. Also, falls ihr euch heute Morgen schon über jemanden geärgert habt, vielleicht reicht ja ein Gespräch. Kelly Clarkson sagt,

0: Gleiches 8. Wir starten den 17. Juli auf dem einzigen 2000er Sender Deutschlands. Natürlich nicht, bevor wir einen Auszug aus meiner selbstgeschriebenen 2000er Musikbibel hören.
1: Gott sei Dank spricht Nickelback zu uns. Manche Menschen verlassen dein Leben, doch sie bleiben in den Liedern, die dich an sie erinnern.
0: How You Remind Me auf Absolut Top 2000er.
2: Amen!

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3: Mit viel Power rein in den Freitag, gleich mit Black Eyed Peas, Meet Me Halfway. Um 10 nach 8 hört ihr auch noch Sätze, die nur 2000er-Fans verstehen, heute mit Schüler-VZ-Bezug. Und vorher eine Frau, die heute auch noch sehr erfolgreich unterwegs ist. Ich sehe sie immer mal wieder auf TikTok, die Auftritte mega. Anastasia mit Paid My Dues.

0: Hier fühlt ihr euch jeden Morgen wohl, auch heute am Freitag. Guten Morgen im Studio der Dino. Das ist euer Morgen und wir wollen natürlich auch dieselbe Sprache sprechen. Sätze, die nur 2000er-Fans verstehen. Absolut Top 2000er-Kollegin Sophia.
1: Guten Morgen. Die Petra aus Bremen, die hat hier reingehört, sehr aufmerksam reingehört, weil gestern hatten wir es ja auch schon von Schüler-VZ. Dementsprechend hat sie folgenden Satz mitgebracht. Oh, der hat mir auf die Pinnwand geschrieben.
0: Ja, wir kennen es alle. Das war wie so ein Blog-Eintrag. Das ist also keine private Nachricht.
1: Es war eine öffentliche Pinnwand, wo jeder seinen Kommentar da lassen konnte.
0: Das konnte dann auch schon mal peinlich sein, dass es jemand dann in die Pinnwand geschrieben hat. Bruder, schreib mir direkt.
1: Konnte man die löschen? Ja, oder?
0: Wahrscheinlich schon. Ja, wir werden es nie erfahren, denn SchülerVZ, die Seite ist leider gelöscht.
1: Schade.
0: Ja, wer weiß, was in deiner Pinnwand so drin stand.
1: Ja, ich will es, glaube ich, auch gar nicht mehr wissen.
0: Der hat mir auf die Pinnwand geschrieben. Sätze, die nur 2000er-Fans verstehen, nur hier, immer um 10 nach 6 und um 10 nach 8.
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0: Wer hier morgens zuhört und keine Ohrwürmer bekommt,
1: Dann ist das nicht mein Land.
0: So sieht's aus. 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Und jetzt wird's ganz crazy um kurz vor 8:30. Man kann auch jetzt zum Beispiel zum ersten Kaffee einen Ohrwurm haben ohne Text. Das beweist Safri Duo. Statt mitsingen, jetzt mitklopfen. Auf dem Lenkrad oder bei der Arbeit, auf dem Schreibtisch. 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
4: 8:30, die perfekte Zeit für den zweiten Kaffee des Tages vielleicht. Einfach wach bleiben mit Frank Pop Ensemble. Hip Teens Don't Wear Blue Jeans habe ich euch in die Playlist gezogen. Bekommt ihr nach 2 Hits. Und vorher unsere Queen Britney Spears am 17. Juli mit Toxic.
5: Ich hab gehört, da gibt's eine fette Party.

muss der Freitag klingen. Schönen 17. Juli. Hier ist der beste Mix der 2000er. Für euch holen wir alle Zeitschriften raus, die wir so im Archiv haben. Was haben wir gelesen, so als Teenie? Mädchen, Bravo Sport, Popcorn. Und im November 2001 war auf dem Cover eine Werbung für American Pie 3. Wir erinnern uns, ist ja so ein perverser Highschool-Film rund um Stiflers Mom. Im ersten Film schließen sie einen Pakt, vor ihrem Abschlussball ihre ersten sexuellen Erfahrungen zu machen. Im Film 2 geht es dann um so einen couchen Sommerurlaub in einem Strandhaus. Und im dritten Teil wird geheiratet. Jim und Michelle wollen heiraten. Und ja, Stifler sorgt natürlich mit verrückten Aktionen für jede Menge Chaos. Wer ein Flashback-Wochenende plant, zieht euch mal die American Pie-Filme rein. Jetzt auf Absolut Top 2000er, ein Hit aus November 2001. Dieser lief überall. Hier ist Frank Pop Ensemble. Hip Teens, Don't Wear Blue Jeans um 20 Minuten vor 9.

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0: Als Kinder haben wir natürlich auf unsere Eltern gehört.
1: Mama sagt, dumm ist der, der Dummes tut.
0: Und später mussten wir uns dann selbst entscheiden, wie schlau bin ich überhaupt für das, was ich machen will? Will ich studieren? Will ich eine Ausbildung machen? Wie geht's eigentlich weiter? Absolut Top 2000er, jetzt um kurz vor 9. David Guetta wollte ursprünglich Jura studieren. Ey, überlegt euch mal kurz, was wolltet ihr zum Beispiel werden und was seid ihr heute? Würde mich interessieren, meldet euch mal gerne hier rein. Meistens ist eh besser, das, was man jetzt heute macht, als das, was man jetzt als Kind wollte. Ich wollte zum Beispiel lange Fahrlehrer werden. Obwohl, bin ich eigentlich. Also ich habe meinen Ex-Freundinnen immer Schaltempfehlungen gegeben. Die fanden das immer mega super. Heute bin ich Single, seltsam. David Guetta, statt Jura gibt's fette Beats hier im besten Mix der 2000er. One Love. Schönen Freitag.

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4: Am 17. Juli. Wir haben morgens natürlich Bock auf Wochenende. Das liegt natürlich an den Bängern. Beyoncé gleich um 10 nach 9 mit Single Ladies. Und vorher eine Frau, die auch immer Bild unterwegs war. Lily Allen mit Not Fair. Ich bin der Dino. Schönen Freitag.

Gemütlich reinkommen und euren Morgen aufdrehen. Absolut top 2000er. Ich bin der Dino. Schwarz-Weiß-Videos gehören zu den 2000ern wie Ronaldo zur WM. Auch wir haben in unserer Pubertät sehr viele dramatische Schwarz-Weiß-Profilbilder, zum Beispiel auf Wer kennt wen oder MySpace hochgeladen. It's a thing. Und Beyoncé hat den Trend natürlich auch geliebt. Hört ihr jetzt auf dem einzigen 2000er-Sender Deutschlands. Sie hat im Video zu If I Were a Boy alles schwarz-weiß gemacht und natürlich auch bei diesem Welthit. Single Ladies!

0: Wer die 2000er liebt, bekommt ihn jeden Morgen von uns, den besten Mix der 2000er. 0160 800 700 und dann die 5 im Studio der Dino. Wer seid ihr? Wir haben eine Nachricht aus Nordrhein-Westfalen.
1: Hi, ich bin Laura und komme aus Hamm in der Nähe von Dortmund. Und meine Kollegen und ich hören gerne absolut Top 2000er, weil wir sonst den Büroalltag nicht überleben würden, denn wir fühlen uns mit eurer Playlist immer zurück in die 2000er versetzt.
0: Dramatisch, wie die 2000er einfach nicht überleben könnten. Aber da hat sie recht. Vielen Dank, Laura. Hier ein geiler Banger um kurz vor 21:30. Wanty und Cool T mit The Magic Key. Schönen 17. Juli.

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2: Wer hier täglich reinhört, ey, die Glücksgefühle, die schreien.
3: Es muss raus.
2: Alles muss raus. Danke Gwen Stefani und Eve. Um kurz nach 9:30 mit Rich Girl. Ich bin der Dino. Genießt den Freitag jetzt mit einer geilen Trennungshymne, die aber Mut macht.

0: Musikgeschmack in den 2000ern zusammengefasst in einem Satz: alles außer Schlager. Ich sehe das jetzt gerade auch auf TikTok, ist so ein Trend geworden. Viele Videos, wo Millennials einfach behaupten, wenn man jetzt unseren Musikgeschmack zusammenfasst, dann einfach in alles außer Schlager. Muss ich leider ein bisschen widersprechen. Ich finde, es hat sich 2014 auf jeden Fall verändert. Dort sind wir Fußball-Weltmeister geworden. Was hat das aber mit Schlager zu tun? Ich sage nur, Brandenburger Tor. Wir feiern unsere Jungs und wer kommt da raus?
1: Also das sind die optimalen Voraussetzungen. Hier kommt die Lieblingsdame der deutschen Fußballnationalmannschaft mit atemlos Helene Fischer!
0: Leute, dann gönnen wir uns jetzt ein paar Sekunden auf absolut Top 2000er diesen Moment. Helene, Brandenburger Tor!

0: was Fußball mit uns macht.
1: Atemlos, stimmt, großes Kino für uns zwei.
0: Ich würde auch behaupten, Helene Fischer ist der Grund, warum wir Fußballweltmeister 2014 geworden sind. So, das sage ich nicht nur, weil ich heute auf ihr Konzert gehe, nach München. Schönen Freitag zusammen.
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Was für ein geiler Freitag im Studio für euch, der Dino. Schön, dass ihr den besten Mix der 2000er feiert. Und schön, dass ihr diese heilige Playlist feiert mit der selbstgeschriebenen 2000er Musikbibel. Viel Spaß. Es ist kurz vor 10, die Zeit für den heiligen Gangster Eminem. Und das Volk sprach, wer ist der wahre Slim Shady? Da antwortete die Weisheit, derjenige, der keine Maske mehr braucht. The Real Slim Shady auf absolut Top 2000er. Schönen Freitag und Amen!

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6: Hi, ich wünsche euch einen schönen Vormittag. Geht's euch gut? Es ist 10 auf Deutschlands einzigen 2000er-Sendet mit der verrücktesten Playlist, die ihr euch so wünschen könnt aus diesem Jahrzehnt. Wir packen da alles rein und ich muss manchmal selber den Kopf schütteln, was da nebeneinander so funktioniert. Nämlich Celine Dion gleich mit I'm Alive und vorher noch R&B von The Black Eyed Peas.

Bum, sondern ein bisschen was für die Seele haben wir. Aus tiefster Seele singt hier Douglas Robb von Hoobastank. The Reason für euch auf das absolute Top 2000er.

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3: Hi, wie geht's euch? Es ist 10:30. Ich bin Steffi. Schönen Vormittag bei der Arbeit. Wir gehen gemeinsam Richtung Wochenende mit Kanye West, mit Stronger. Und dazu mixen wir jetzt Vanessa Carlton mit 1000 Miles. Wie passt das zusammen? Gar nicht. Aber das ist halt auch das Geile an uns. Wir machen das halt ein bisschen verrückter als die anderen aus diesem geilen Jahrzehnt. Alles zusammen.

Ein kurzer Elf auf Absolut Top 2000er. Schönen Freitag wünsche ich euch. Ein bisschen vorglühen fürs Wochenende. Zu diesem Song laufen wir heute noch in die Clubs. Da gehen automatisch die Beine so ein bisschen breiter. Der Gang wird ein bisschen cooler. Jetzt tun zwar die Knie ein bisschen mehr weh als in den 2000ern, aber ist egal. Sexy Bitch, David Guetta featuring Aiken.

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9: Hallo, es ist 11, schönen Freitag. Ich bin Steffi. Ich kann heute nicht reden. Leute, ich sag euch, ich habe mich schon so oft verhaspelt und irgendwie mag mein Mund es heute nicht. Gut, dass ich diesen Job habe. Ja, aber für mich ist halt auch schon Freitag. Für euch auch, deswegen spielen wir jetzt einfach heute mehr Musik. Jennifer Lopez, Love Don't Cost a Thing, gleich nach zwei Songs. Das hier ist Nelly Furtado.

Man möchte mithüpfen, auch zur neuen Version von Narkotik. 20 nach 11 auf Absolut Top 2000er und dazu ein Viva-Flashback jetzt. Crazy Town inmitten eines futuristischen Dschungels im Musikvideo zu diesem Song. Mit Shifty Shellshock, zu tätowiert, stark muskelbepackt.

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9: Ob sich wohl Alison Sudol, die Sängerin, die sich hinter A Fine Frenzy verbirgt, mit Pink auf dem Pausenhof vertragen hätten, wenn die zusammen in die Schule gegangen wären? Safe nicht. Ne? Alison Sudol ist so eine ganz zarte, und Almost Lover singt sie gleich für uns nach zwei Songs. Und Pink hat allen den Mittelfinger gezeigt. Ich glaube, das wäre nicht gut gegangen. Aber sie haben die 2000er beide gerockt. Ich bin Steffi, schönen Freitag.

typischer Lady Gaga-Sound. Wir haben sie entdeckt in den 2000ern. Kurz vor 12, schöne Mittagspause an diesem Freitag. Dazu jetzt Sean Paul mit Temperature. So sagt es mein Sohn, der ist jetzt 9 und entdeckt gerade diese ganze 2000er-Musik für sich und liebt alles daran. Wirklich, ich bin unschuldig. Er hat es selber entdeckt. Temperature auf absolut Top

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7: Es ist 12, hi, schöne Mittagspause. Am Freitag, ich bin Steffi. Kate Nash begleitet euch jetzt die letzten Stündchen zur Richtung Wochenende bei der Arbeit mit Foundations, besonders schöne Nummer, die aber ganz anders ist als die, die ich jetzt habe. Shaggy, gute Laune mit It Wasn't Me.

2010er WM-Vibes. Kanan auf Absolut Top 2000er, 20 nach 12. Ja, und Robbie Williams' Herz ist diese Woche gebrochen. Der ist ja auch so ein wahnsinniger Fußballfan, hat seine englische Nationalmannschaft natürlich bis zum Schluss unterstützt. Ja, und dann hat's nicht sollen sein. Im Finale am Sonntag stehen Argentinien und Spanien und nicht mehr England. Ja, kann man dann auf Absolut Top 2000er.

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11: Es ist 12:30 Uhr. Ich bin Steffi. Schönen Freitag. Auch in anderen Ländern hat es in den 2000ern plötzlich Castingshows gegeben. So wie bei uns Popstars oder DSDS gab es auch in Schweden. Und eine der ersten Siegerinnen war Agnes Carlsson mit Release Me. Habe ich gleich noch zwei Songs für euch. Wir starten mit Destiny's Child. Einmal zum Mitsingen Richtung Wochenende.

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10 vor 1, schönen Freitag auf Absolut Top 2000er. Vor genau 30 Jahren ist diese Band One Republic in der Highschool gegründet worden. So als Schulband halt, ne? Und jetzt machen sie Welthits. Stop and Stare jetzt für euch auf Absolut Top 2000er. Vor 30 Jahren war ich 11. Da habe ich gerade gezittert, ob ich den Übertritt ins Gymnasium schaffe. Und ein Deutschaufsatz hat es dann tatsächlich rausgerissen, sonst hätte ich es nicht gepackt. The

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8: Hi, es ist ein schönen Freitag. Ich bin Steffi. Gleich die Nummer, die beim ESC völlig versagt hat, beim Eurovision Song Contest und dann in den Charts total abging. Na, sieht man mal wieder, was der taugt. No, no, never. Texas Lightning habe ich gleich nach zwei Songs für euch. Und Rihanna, eine ganz junge, mit einem ihrer allerersten Songs. Don't Stop the Music.

Meine Kinder hatten heute Bundesjugendspiele. 20 nach 1 auf Absolut Top 2000er. Welche Erinnerungen verbindet ihr damit? Also meine Kinder haben es heute ganz gut weggesteckt, aber die sind halt gut im Sport. Und mir tut es immer total leid für die, die das nicht so reißen. Lasst euch gesagt sein, das bestimmt überhaupt nicht, wie cool ihr seid. Ihr seid einfach cool und zwar scheißegal, ob ihr da eine Ehrenurkunde abreißt oder nicht.

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4: Ach, Snoop Dogg ist halt einfach so eine coole Socke. Ich folge dem auf Instagram und da postet er immer so lustige und verrückte Sachen. Und auch so schöne, weil der ist ja auch schon so ewig mit seiner Frau zusammen, die ihr ganz offensichtlich aus ganzer Seele liebt. Schaut euch das mal an, das ist wirklich herzig. Science, gleich mit Justin Timberlake zusammen nach 2 Songs. Wir starten mit Lady Gaga. Ich bin Steffi, schönen Freitag.
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große Emotionen, Wahnsinn, Stimme im besten Mix der 2000er. 10 vor 2, schönen Freitag. Habt ihr ein Gesicht vor Augen, wenn ihr an die Sugar Babes denkt? Ja, vermutlich das ein oder andere, aber es ist halt auch kein Wunder, dass man sich an die Mädels nicht so richtig erinnern kann, weil die Mitglieder haben gewechselt wie Dieter Bohlens Freundinnen damals in den 2000ern. Aber dieser Song war einfach so schön. Too Lost in You, Sugar Babes auf absoluter 2000er. 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
8: Gleich 7 Days, Craig David. Mega schöne, fast schon vergessen Nummer. Die graben wir wieder aus den 2000ern. Gleich nach 2 Songs. Und vorher Madonna, die sich jetzt schon vorbereitet auf die große Halbzeitshow beim Finale der WM am Sonntag. Da steht halt diese fast 70-Jährige mit BTS, Shakira und Justin Bieber auf der Bühne. Und soll ich euch was sagen? Sie wird die anderen so rocken.
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sind die perfekten Nächte, gerade um sie fliegen zu sehen. 20 nach 2 auf Absolut Top 2000er. Bei diesen Temperaturen, so diese tropischen Nächte, wo wir keine Temperaturen unter 20 Grad kriegen, fliegen die Glühwürmchen. Und zwar zwischen 22 Uhr abends und so Mitternacht. Da könnt ihr sie am besten sehen. Owl City auf Absolut Top 2000er.

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4: Schönen Freitag, ich bin Steffi. 2:30. Wenn man unsere Playlist der kommenden halben Stunde irgendwie verbildlichen müsste, dann stellt euch vor, ein Skater steht neben einem Emo-Typen in schwarzen Klamotten, schwarze Fingernägel, schwarzer Lidschatten und direkt daneben steht so ein girly Boygroup-Fan. Ja. OPM mit Heaven is a Halfpipe, dann Evanescence mit My Immortal und wir starten mit Blue, All Rise. Das ist das Verrückte an unserer Playlist.

Ein paar Summer Vibes zum Start ins Wochenende, 10 vor 3 auf Absolut Top 2000er. Ich bin Steffi, gleich ganz viel Spaß mit meiner lieben Kollegin Sophia im Nachmittag. Die bringt euch noch den restlichen Weg in Richtung Freizeit. Und mit Kelly Clarkson, Since You Began.

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5: Für den Freitag starten wir hier gleich erstmal ganz entspannt rein mit Blaine YTs und Hey There Delilah. Dann gibt's noch zwei Songs, jetzt erstmal LaRue und Bulletproof. Ich bin Sophia, ihr seid hier bei Deutschlands einzigem 2000er-Sender gelandet.

erzählt, dass ihr selbst seid eigentlich vergeben, aber trotzdem verbringt ihr gefühlt jeden Abend damit, das Datingleben eurer Freunde zu managen. Absolut Top 2000er ist hier. Ich bin Sophia, ich kenn's so gut, aber ich mag's natürlich auch, ne? Ich bin ja gerne auch für meine Freunde da. Da kommen dann Sprachnachrichten rein, die sind nicht 30 Sekunden lang, die sind 7 Minuten lang mit Sätzen wie "Hör mal genau hin", wie er bis später gesagt hat. Oder "Warum schreibt er haha mit so vielen A? Ist das jetzt irgendwie negativ oder wie würdest du das interpretieren?" Plötzlich seid ihr Beziehungscoach, Psychologe, Ermittler und Übersetzer in einer Person. Das Dating-Life von Freundinnen ist ein Fulltime-Job, finde ich, nur eben ohne Bezahlung. Plain White Tees habe ich jetzt hier für euch im Best Mix der 2000er mit "Hey There Delilah".

zurück in unsere rebellische Phase, wo wir Schilder an den Kinderzimmertüren hatten mit Achtung, Teenager, außer Kontrolle. Wir hatten keinen Bock, wir wollten nicht lernen, wir wollten einfach draußen mit unseren Freunden unterwegs sein und die Jugend genießen. Der hier klingt auf jeden Fall nach Teenie-Zeiten, nach wilden Teenie-Zeiten und nach Sommerabenden draußen. Weetus mit Teenage Dirtbag hier im besten Mix der 2000er.

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1: Jedes Mal, als ich in den 2000ern in einem Aufzug stand, musste ich an folgendes Musikvideo denken. Sugar Babes mit Push the Button. Die performen dann nämlich in so einem hellen, weißen Aufzug. Den Song habe ich jetzt für euch hier am Freitagnachmittag. Sugar Babes.

Wie haben wir in den 2000ern eigentlich geflirtet? Der erste Schritt war ja, dass man sich bei Facebook angestupst hat oder miteinander gekruschelt hat bei StudiVZ. Dann hat man sich vielleicht im Club gesehen oder auf dem Dorffest und hat da mal so die ersten Worte miteinander gewechselt. Heutzutage läuft das ein bisschen unromantischer ab. Ich will nicht sagen, dass Anstupsen oder Gruscheln romantisch ist, aber es ist schon ein bisschen unpersönlicher. Ne? Man matcht sich auf einer App, man schreibt manchmal sogar 3 Wochen, bis dann überhaupt ein Treffen zustande kommt. Vielleicht kommt bis dann auch gar kein Treffen mehr zustande. Und man matcht dann einfach den nächsten, weil es gibt ja genügend Auswahl, ne? Ihr wisst, wovon ich spreche. Absolute Top 2000er hier, jetzt mit Nio und Closer. Ich bin Sophia, schönen Freitag.

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1: 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Ich bin gespannt, ob ihr den checkt. Immer um 10 nach 6 und 10 nach 8.
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1: Heute ein Satz für alle Hobby-Gamer. Kennst du den Cheatcode für Sims? Und ich kannte wirklich beide. Das war einmal Motherload und einmal Rosebud.
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10: Hot and Cold Spiele gelten im Dating als absolute Red Flag. Das hat Katy Perry in den 2000ern schon erkannt. Hot and Cold gibt es hier an eurem Freitagnachmittag. Ich bin Sophia. Hi.
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Absolut Top 2000er ist hier. Deutschlands einziger 2000er-Sender. Das heißt, wir machen hier immer mal wieder auch eine Zeitreise in die Vergangenheit. Wir gehen ins Jahr 2007 und jetzt wird's emotional. Das hatten die 2000er ja bekanntlich auch an sich, ne? The Last Goodnight habe ich mit Pictures of You und Sänger Curtis John sagt dazu, das ist ein Song, der aus einer ganz persönlichen Situation entstanden ist. Es geht um das Gefühl, einen Mensch zu vermissen und sich an gemeinsamen Erinnerungen festzuhalten, eben an den Bildern im Kopf. Pictures of You jetzt hier im besten Mix der 2000er. 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

0: Wir müssen schon ehrlich sein, wir haben damals schon viel gekichert, aber gleichzeitig hat es uns auch interessiert, als wir in der Bravo die Dr. Sommer-Seite aufgeschlagen haben. Absolut Top 2000er hier mit mir, Sophia, und jetzt zurück in die Zeit, in der Dr. Sommer für uns da war, und zwar in jeder Situation.
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2: Lesen, bis der Arzt kommt. Leute, die 2000er waren so wild. Und Dr. Sommer erst recht. Sex, Liebe, generell Probleme beim Erwachsenwerden. Diese Themen hatten alle ein Zuhause, nämlich die Rubrik Dr. Sommer in der Bravo. Ich find's einfach Wahnsinn. Ich habe da gerade mal durchgeblättert. Es gibt quasi keine Tabus. Der eine hat einen Pickel auf seinem besten Stück. Die andere Leserin wird nicht richtig feucht. Fragen wie, was mache ich, wenn ich fremdgegangen bin? Und sind Leihzigaretten besser? Wahrscheinlich auch für die Zigarette danach. Also es wurde wirklich alles besprochen und ich finde es so krass positiv, weil die Bravo war da richtig progressiv auch, ne? Also Themen wie LGBTQ+, Verhütung war ein Ding. Ich habe sogar hier in meiner alten Bravo aus dem Jahr 2002 einen Artikel mit Nein ist Nein. Da denke ich mir, Dr. Sommer hätte damals auch vielen Erwachsenen gut getan.
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3: Ich bin Sophia, wünsche euch einen Happy Friday und wie sich's für einen Freitag gehört, hau ich hier natürlich einen Banger raus. Wir gehen zurück in Britney Spears unschuldige Phase mit Oops, I Did It Again.

Zurück ins Jahr 2007, als wir noch Fotos mit der Digicam gemacht haben, unsere Jeanshosen tief und locker saßen und das Handy mehr Tasten als Apps hatte. Ich bin Sophia, absolute Top 2000er hier. Und wenn man dann noch Rihanna mit Shut Up and Drive als Klingelton hatte, dann war man doch einfach cool, oder? Dann hat man zur Cool Gang gehört. Rihanna jetzt hier im besten Mix der 2000er.

0160 800 700 und die 5, das ist die Topline. Hier zu mir ins absolut Top 2000er Studio. Ich bin Sophia und die Inessa aus Freiburg hat sich hier auf die Topline reingemeldet. Sie hatte in den 2000ern einen Crush auf Samu Haber von Sunrise Avenue. Ich glaube, da war sie nicht alleine. Sie findet es auf jeden Fall sehr schade, dass es die Band mittlerweile nicht mehr gibt. Hier bei uns existiert sie natürlich weiterhin bei Deutschlands einzigem 2000er Sender. Sunrise Avenue für euch mit Fairy Tale.

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2: Ich weiß noch, als Shakira mit Whenever, Wherever bei Viva lief, wollte man verkrampft mittanzen. Es sah halt leider lang nicht so gut aus wie bei ihr. Ich meine, niemand kann die Hüften so bewegen wie Shakira. Hier kriegt das jetzt von mir mit Whenever, Wherever. Ich bin Sophia, hi.
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Der beste Mix der 2000er ist hier. Ich bin Sophia, schönen Freitag wünsche ich euch. Jetzt gibt's Lumidee und wenn ich an sie denke, habe ich sofort Sneaker, bauchfrei, Cap und große Kreolen im Kopf. Die sah einfach mal so lässig aus. Für Lumidee war Never Leave You Oh Oh 2003 der große Durchbruch. Ne? Damit landete sie sogar in Deutschland auf Platz 1 der Charts und machte sich mit ihrem Oh Oh Oh Oh, ne, ich mach's jetzt nicht nach, kriegt er gleich im Original, machte sich damit unsterblich. Und man darf nicht vergessen, die war damals erst 19. Da habe ich mich noch nicht mal bereit dazu gefühlt, allein beim Arzt anzurufen. Lumidee jetzt hier bei Absolut Top 2000.

0: Liebe hat in den 2000ern noch mehr wehgetan als je zuvor, oder? Also ich glaube, in den 2000ern waren wir ehrlicher denn je mit unseren Emotionen, mit unseren Gefühlen. Stichwort Facebook-Status, ne? Den haben wir auch vogelwild geändert von einer Beziehung zu es ist kompliziert. Haben wir uns nicht nehmen lassen. Wir waren offen damit und haben in unser Gefühlsleben blicken lassen. So wie die absolute Top 2000er Community.
1: Den Song hörte ich immer in Dauerschleife, als ich mich damals von meinem Freund trennte. Und das erinnert mich auch heute noch immer daran, denn das war die beste Entscheidung meines Lebens.
0: Sehr gut und der kickt auf jeden Fall auch ganz gut. Kings of Leon hier mit Use Somebody im besten Mix der 2000er.

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13: Ich bin Sophia, kommt gut ins Wochenende. Robbie Williams habe ich jetzt für euch. Und der Mann ist ja wirklich ein Mix aus Showman, Entertainer und jemand, der sich selbst nicht so ernst nimmt. Vor allem aber ist er ein großartiger Sänger. Robbie Williams kriegt er jetzt hier von mir mit

Kennt ihr das? Ihr selbst seid eigentlich vergeben, aber trotzdem verbringt ihr gefühlt jeden Abend damit, das Datingleben eurer Freunde zu managen. Absolut Top 2000er ist hier. Ich bin Sophia, ich kenn's so gut, aber ich mag's natürlich auch, ne? Ich bin ja gerne auch für meine Freunde da. Da kommen dann Sprachnachrichten rein, die sind nicht 30 Sekunden lang, die sind 7 Minuten lang mit Sätzen wie, hör mal genau hin, wie er bis später gesagt hat. Oder warum schreibt er haha mit so vielen A? Ist das jetzt irgendwie negativ oder wie würdest du das interpretieren? Plötzlich seid ihr Beziehungscoach, Psychologe, Ermittler und Übersetzer in einer Person. Das Dating-Life von Freundinnen ist ein Fulltime-Job, finde ich, nur eben ohne Bezahlung. Natasha Bedingfield habe ich jetzt hier für euch im besten Mix der 2000er mit These Words.

2000er hier an eurem Feierabend. Ich bin Sophia und falls ihr euch gleich denkt, oh Mann, ich will diese 2000er auch nachher, während ich am Grill stehe, weiterhören, überhaupt gar kein Problem. 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
14: Ich bin Sophia, wünsche euch ein schönes Wochenende. Und der nächste Song, der darf bis heute nicht auf der Playlist fehlen zum Fertigmachen mit den Mädels für eine Club Night. Jamelia für euch mit Superstar.

Wusstet ihr, dass Green Day eigentlich ursprünglich Sweet Children hieß und dass Green Day im US-Slang so viel bedeutet wie einen Tag lang nichts machen als Marihuana zu konsumieren? Ich persönlich wusste es nicht, teile es jetzt gerne hier mit euch am Freitagfeierabend. Die Jungs von Green Day habe ich jetzt nämlich für euch. Hier bei Absolut Top 2000 damit Know Your Enemy.

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1: Also immer, wenn der Song im Radio kam und wir im Auto saßen, haben wir immer lauthals mitgesungen und es hat richtig Spaß gemacht.
0: Kommt gut ins Wochenende und dreht euch den jetzt hier mal schön auf. Ich bin Sophia. Hi.

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10: Gleich gibt's die Frau mit der I don't give a fuck Einstellung in den 2000ern. Lily Allen mit Smile. Hier nach zwei Songs. Jetzt erstmal Nelly Furtado und All Good Things Come to an End. Ich bin Sophia. Macht euch einen schönen Freitagabend.
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eine Sache, die uns bis heute stresst, wenn wir dann mal wieder im Club unterwegs sind. Männer, die einem das Signal geben, zu lächeln oder sogar sagen, hey, lächel doch mal. Nein, wenn ich keinen Bock habe zu lächeln, dann mache ich es auch nicht. Nerv mich nicht. Absolut top. 2000er ist hier. Ich bin Sophia und jetzt gibt's eine richtige Rebellin aus diesem Musikjahrzehnt. 2006 released Lily Allen Smile, ein Song, der super fröhlich klingt, obwohl der Text echt bissig ist. Hier zum besten Mix der 2000er.

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0: Sätze, die nur 2000er-Fans verstehen. Könnt ihr mal für euch überlegen, was das so typische Sätze für euch wären. Ich habe heute Morgen Dino von der Morningshow besucht und durfte auch einen Satz mitbringen. Ich bin gespannt, ob ihr den checkt. Immer um 10 nach 6 und 10 nach 8.
1: 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Guten Morgen.
0: Heute ein Satz für alle Hobby-Gamer. Kennst du den Cheatcode für Sims? Und ich kannte wirklich beide. Das war einmal Motherload und einmal Rosebud.
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